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Mai heute und dann in Wiederholung am 30. 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

zu meinem roten Faden. Heute ist es das mit auch ein wichtiges Wort, und zwar Zivilverantwortung und Zivilengagement, vor allem für ein gemeinsames und friedliches Zusammenleben. 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Also, wie werde jetzt diese Sendung heute machen? Das heißt, mit diesem Thema von Zivilverantwortung, Zivilengagement für ein gemeinsames und friedliches Zusammenleben. Das werde mit ein paar tiefgehenden Berichterstattung von einem Film zu einem wichtigen Thema wie Frieden und Krieg, eben das es jetzt in Marburg läuft, und zwar Nürnberg, über diesen Nürnberg-Prozess. Das war ein exemplarischer Prozess, insbesondere für die Zukunft, für die Verantwortung für den Krieg und vor allem für seine Konsequenzen. Und dann mit jüngsten Nachrichten aus Gaza, ich berichte immer wieder, solange es Frieden gibt, durch ein paar, dieses Mal anders, aber durch ein paar Reflexionen zur heutigen politischen Situation, vor allem in Israel, und die Spiegel der israelischen gespaltenen Gesellschaft ist. Und da ist es natürlich wichtig für eine politische Verantwortung, für politische Taten, dann politische Auswahlen und Wähler dann danach, weil es wird bald gewählt auch. 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

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Fenster auf Gaza, durch die politische Situation Israel, insbesondere in Bezug auf die israelische gespaltete Gesellschaft. Und natürlich mit ihrer Verantwortung für ihre politische Entscheidung. Das werde anhand einiger Audioaufnahmen aus deutschen und italienischen Medien. 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Beobachtungen aus seinem Buch Eine sehr kurze Geschichte des israelisch-palästinensischen Konflikts von 1882 bis heute, die ich bereits in der Analyse der Autor in einer von meinen vergangenen Sendungen schon präsentiert hatte. Und einige Bemerkungen von diesem Autor werden Sie dann wieder im Audio von dem deutschen Audio, deutschen Beitrag, Audiobeitrag, nochmal wieder dabei sein. 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Ich habe es als einen Kampf zwischen den Staat Judäe, also so nennt er, so uns zu verstehen, das ist vertreten in der israelischen Gesellschaft durch die Nationalisten rechtsradikale, die wir jetzt mit den Flotilla gesehen haben, dargestellt. Das heißt, ein Kampf zwischen den den Staat Judäe dargestellt, denen die wollen, dass Israel ein theokratischer Staat wird, und die Siedlungen ausweiten. Die Siedeln, heute haben sie gegen die EU nun Sanktionen verhängt hat. Also das heißt, ein Kampf zwischen dem Staat Judäe, jetzt diese,
und dem Staat Israel, also denen, die stolz darauf sind, dass Israel die einzige Demokratie im Nahen Osten ist, wie es der säkuläre und pluralistische Slogan sagt, auch wenn immer und nur für jüdische Bürger, so kommentiert Jan Papé. Dem Kampf zwischen den beiden Teilen in Israel wird zunehmend gewalttätig werden. Wenn der Staat Judäa siegreich hervorgehen, also die Nationalisten, und den zukünftigen Kurs Israel bestimmen würde, würde dies die internationale Isolation der Israel stärken, so wie wir jetzt heute, heutzutage schon sehen, seit eben dieser neuliche Krieg angefangen haben. Aber wir wollen nicht, dass so passiert. Deswegen müssen wir die ganze Stimme Israel, die wirklich nicht gewalttätig sind, unterstützen. Ich empfehle an dieser Stelle einen Film, Palästina 36. Hier wird es gezeigt, wie viele Fehler in der Vergangenheit gemacht wurden, vor allem international. Insbesondere hier in diesem Film, es geht um die Mandatar, also Mandat England, als eben in Palästina war, da wurden auch viele Fehler gemacht, die eigentlich nicht zu einem friedlichen Zusammenleben der zwei Völker für zwei Staaten dann dazu beigetragen hat. 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

0: Allora, jetzt nur der erste Audio, das ist auf Deutsch, das ist von 13. Mai und das ist aus AHR Info. Da hat es ein sehr guter Beitrag. Ich werde kurz auf Italienisch das zusammenfassen, weil das Audio ist auf Deutsch. 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Und da wird es klar, worum es geht bei dieser Gruppierung. 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Allora, jetzt ich strahle das Audio, das ist von AHR Info von 13. 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Das ist sehr gut gemacht. Es ist auf Deutsch. Das wird klar, was passiert. Allora, un momento.
1: Wir schauen auf Israel. Das Land und vor allen Dingen die Regierung steht immer wieder in der Kritik. Das mag auch mit den nationalreligiösen Mitgliedern dort zu tun haben. Denn diese Abgeordneten und auch die Nationalreligiösen insgesamt, die haben ihren Einfluss in den vergangenen Jahren im Land immer weiter ausgebaut. Sie sind nicht nur in der derzeitigen Vertretung, in der derzeitigen Regierung vertreten. Und zwar ist es die radikalste, die das Land je hatte. Sie sind auch in anderen Bereichen immer wieder stärker geworden, in Kampfeinheiten beispielsweise oder auch in Leitungspositionen vom Militär. Andere Schlüsselrollen gibt es vielleicht dann noch beim Inlandsgeheimdienst. Und die Menschen, die dieser Gruppierung angehören, verfolgen ein klares Ziel: Tora und Staat zu verbinden, das besetzte Westjordanland jüdisch zu machen und den Gazastreifen auch. Mit immer mehr Erfolg und immer öfter auch mit Gewalt wird das fortgesetzt, was sie da wollen, und mit Folgen nicht nur für die Palästinenser, sondern auch für das liberal-demokratische Israel.
2: Der israelische Soldat Joel Rechel steht in Uniform am Strand von Gaza. Er zitiert aus der Tora. Er filmt sich dabei selbst, einige Wochen nach Kriegsbeginn 2023. Und du wirst dich ausbreiten, nach Westen und Osten, nach Norden und Süden. Dann spricht Joel Rechel von der alten Synagoge in Gaza und beginnt zu singen. Joel Rechel ist als Oberstleutnant der Reserve in den Gazastreifen gekommen. Früher hat er hier in einer jüdischen Siedlung gelebt, bis zum Abzug Israels 2005. Er trägt eine Kippa, sie ist gehäkelt, ein Erkennungsmerkmal nationalreligiöser Juden. Sie verbinden den Glauben mit Zionismus. Sie wollen im Namen der Tora die jüdische Besiedlung des besetzten Westjordanlandes vorantreiben und manche von ihnen auch des Gazastreifens. Für diese Ziele brauchen sie das Militär. Der Jurist und Autor Yair Nehorai beobachtet die Bestrebungen der Gruppe.
3: Mitte der 80er Jahre fragten sich einige nationalreligiöse Studenten, wie sie eine religiöse Revolution im Staat herbeiführen können. Und sie sagten sich, der Weg dorthin führt über die Eroberung des Militärs. Warum? Wenn ich das Militär im Staat Israel übernehme, ist das ein Sprungbrett zu hohen Positionen im Staat.
2: Die Zahl der Nationalreligiösen im israelischen Militär steigt. Im jüngsten Gazakrieg waren laut des israelischen Demokratieinstituts rund 25% der Reservisten Nationalreligiöse. Das ist mehr, als ihr Anteil an der Gesamtbevölkerung ausmacht. Einige gehören zur Siedlerbewegung im besetzten Westjordanland. Und ein kleiner Teil von ihnen setzt auf Gewalt, erklärt Ziv Stahl von der Menschenrechtsorganisation Yesh Din.
4: During the war, the military enlisted a lot of settlers.
5: Im Krieg hat die Armee viele Siedler rekrutiert, als regionale Verteidigungseinheiten, hat ihnen Waffen, Uniformen und Macht gegeben. Sie nutzen diese Macht nicht nur, um Siedlungen vor Angriffen zu schützen, was ja eine Angst war nach dem 7. Oktober. Sie missbrauchen die Macht auch, um Palästinenser anzugreifen, um andere Siedler, die Palästinenser angreifen, zu schützen und um unter dem Deckmantel der Armee Palästinensern zu schaden.
4: Under the cover of a military action.
2: Rückendeckung kommt auch aus der Politik. Seit 2022 hat Israel die radikalste Regierung seiner Geschichte. Auch auf dem Chefposten des Inlandsgeheimdienstes Shin Bet sitzt mittlerweile ein Nationalreligiöser, David Zini. Er soll unter anderem jene Abteilung herabgestuft haben, die für jüdischen Terrorismus zuständig ist, so berichtet es die israelische Tageszeitung Haaretz. Die Gruppe der Nationalreligiösen wird immer stärker. Noch hat sie ihre Ziele nicht erreicht, kommt ihnen aber immer näher. Und für die liberalen Demokraten wird es immer schwieriger, diese Entwicklung aufzuhalten.
0: 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Neffa singt, es wird sich ändern oder es wird, ja, es wird es sich ändern. Das gibt es in diesen Zeiten, verkauft man jede Sache, auch die Wahrheit. Aber es wird nicht immer so sein, denn alles wird sich ändern. Für jedes Leben, das geboren wird, für jeden Baum, der blüten wird, für jede Sache der Welt, solange die Welt laufen wird. Also, und dann, es ist eine gute Hoffnung. Und wir unterstützen immer Menschen und deswegen sollten wir mit unserer Zivilverantwortung immer den Frieden unterstützen, weil das bringt uns allen etwas und einen Vorteil. 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Radio Libera, Radio Roma.

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Sendung von Benvenuti, heute mit den Roten Faden, Zivilverantwortung sowie auch Zivilengagement für eine friedliche Zusammenleben. Und heute habe ich, es geht um politische Themen, habe ich schon eben durch den Film Nürnberger und jetzt mache ich weiter durch Gaza in direkter Weise durch israelische Gesellschaft. So, jetzt habe ich noch zwei Audio, die stammen aus den TG1 in Italien, also italienische TG1 vom ungefähr 11. Mai. Sind ganz interessant, weil ihr zeigen in diese zwei Audio, die sind auf Italienisch, dann werde nur auf Deutsch zusammenfassen. Und die zeigen auch den anderen Teil Israel, was Yam Papé gezeigt hat. Den Staat Judäen, da haben wir gesehen mit dieser gewalttätigen, sagen wir so, Macht, die nicht in Ordnung ist und schadet im Erste und im Primis Israel selber. Und dann der andere Teil der Gesellschaft, weil es gibt viele Aktivisten und von denen wirklich tut einfach leid zu sehen. Aber die müssen sie stärker schreien, weil sonst werden sie auch die Folge von der Taten der andere Teil Israel, der Zivilgesellschaft, der Gesellschaft auch darum büßen. Also, in diesem Audio wird es eben dieser zweite Teil gezeigt. Es ist so, das ist von eben TG1, italienische TG1. Also, in Westjordanland ist eine Gruppe israelischer Juden mit dem Kampf einiger hundert Palästinenser verbunden, das Land zurückzuerobern, das ihnen von Zionisten-Siedler gewaltsam genommen wurde. Das heißt eben, diese israelische Bevölkerung ist zusammen mit den Palästinensern. Das Ziel war es, eine palästinensische Gemeinschaft zu erreichen, um ihr zu helfen, ihr Land von den Siedlern zurückzuerobern, sagt ein israelischer jüdischer Aktivist. Er spricht, weil das wurde interviewt, ne? Bevor er blockiert wurde. Ihr müsst gehen, befehlen die Siedler selbst, unterstützt von der israelischen Armee. Die jüdischen Aktivisten, insgesamt etwas 40, werden von ihren Landsleuten als Verräter bezeichnet. Das ist nicht das erste Mal. Auch in vielen Berichten, anderen Berichten und Dokumentar werden sie wirklich als Verräter, als Feinde der Staat bezeichnen. Auch Israel selber. Die Aktivisten antworten ihnen, sie, also Siedler, sind es, die das Westjordanland besetzen. Lass uns gehen, sagen die Aktivisten. Dann beschlagnahmen die Soldaten den Schlüssel zum Bus und auch wir, und zwar die italienischen Journalisten, die ja interviewen, die das Ganze gefilmt haben, müssen sie gehen, praktisch zurückkehren. Wir ziehen uns auf Silwan in Ost-Jerusalem zurück, wo die israelischen Behörden in den letzten Tagen Dutzenden andere Palästinenser ausgewiesen haben. Insgesamt wurden 2200 Menschen und mehr als 100 Häuser abgerissen. Darunter meines, sagt Fachari, das ist ein Bauer, ein anderer Palästinenser, der interviewt wurde. An ihre Stelle kommen weitere israelische Siedler. Nicht zu vergessen, das kürzlich verabschiedete Verwaltungsdekret zur Erleichterung der Enteignung palästinensischer Häuser. Wir sind von Ihnen, also die Journalisten, da sind von Ihren israelischen Flaggen umgehen und haben bereits eine Räumungsanordnung, sagt eine palästinensische Dame. Während die Tochter zugibt, dass sie Angst hat. Sie bedrohen uns ständig. Leben Sie schon lange hier? Fragte die italienische Journalistin dann eine israelische Siedlerin. Also, ne, die wechselt jetzt das Interview. Kürzlich antwortet sie,
aber unterbricht dann aber das Interview, vielleicht aus Angst von den anderen Siedlern. Beim Durchqueren von Ost-Jerusalem sehen wir Dutzende andere Häuser, die zu Trümmern zerfallen sind. Der Witz, sagt Fachari, das ist diese Palästinenser, die dort lebt, ist, dass wir auch Hypotheken und Steuern auf diese abgerissenen Grundstücke zahlen. Ich lebe hier seit 1962 und fühle mich jetzt allein und dazu bestimmt, das zu verlassen, was mir gehört. Also, das ist der erste Audio. Und dann kommt ein anderes Audio, wo über die Situation eben in Westjordanland gesprochen und vor allem in Jerusalem und in verschiedenen Dörfern dort. 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Der Sprecher hier in dem zweiten Audio ist der Bürgermeister von Mikmas in Westjordanland, sein Dorf in Westjordanland. Das heißt Saed Abu Ali. Die Siedler kamen mit einem Drohnen, um die Jungen zu fotografieren. Dann kamen sie den Hügel hinunter. Die jungen Leute wollten die Häuser schützen. Die jungen Leute sind die Palästinenser. Wie sie es bei anderen Gelegenheiten getan hatten und wie die Mutter des Jungen des Gegenende des Audio weiter getötet wurde, sagen wir. Und dann, also sie kamen, die Siedler kamen und dann sie gingen hierher. An diesem Punkt begannen die Siedler auf die Jungen zu schießen. Die versuchten, sie aufzuhalten. Und dann, man hörte Schüsse, weil die wurden verfehlt. Hier ist Nasrallah, das ist der Palästinenser, der getötet wurde, gestorben. Die Fotos, die die Siedler gemacht haben, zeigen unsere Jungen, wie sie angreifen. Aber sie zeigen nicht die Häuser, sondern man muss sie zeigen. Ebenso wie die Siedler, die den Hügel herunterkommen. Sie wollten die Fakten ändern, dass wir diejenigen waren, die angegriffen haben. Das heißt, der Palästinenser sagte, die Siedler wollten sie also die Fakten umdrehen, und zwar, das sind die Palästinenser, die angreifen und nicht die Siedler. Also, und dann geht es weiter. Wir wollten einfach, das sind Palästinenser, wir wollten einfach nur unsere Häuser schützen, fährt der Bürgermeister fort. Sie, die Siedler, leben weit weg und sind hierher gekommen, um zu töten, uns zu erschrecken, uns vom Land zu zwingen. Also das heißt, der Junge, der gestorben ist, Nasrallah, war nur ein 19-jähriger Junge, der grundlos von Siedlern getötet wurde. Von uns liegen, und da ist jetzt die Reporterin, die spricht, vor uns liegen Länder mit Olivenhainen, Dorfgebiete, die zunehmend schwer erreichbar sind. In diesem Teil können wir entern, das heißt in der Nähe der Häuser, aber weiter entfernt ist es schwierig. Obwohl das gesamte Land dem Dorf gehört, wird der entfernte Teil illegal und von gewalttätigen Siedlern kontrolliert. Weiter oben am Hügel haben die Siedler alle Bäume gefällt. Der Korrespondent fährt fort, Olivenbäume gefällt, Schafe von Bauernhöfen gestohlen, Aggressionen, die Bewohner von Mikmas sowie alle anderen Dörfer belagern. Dann geht die Korrespondentin zum Haus der von den Siedlern getöteten Jungen, einer von Trauern gezeichneten Familie, der bestätigt, dass er für die palästinensische Jungen nicht das erste Mal ist, dass dies geschieht und dass die Jungen sich oft organisiert haben, um Dörfern, Bauernhöfen und Landereien von Siedlerangriffen zu schützen, Wachen abzuhalten und sich abwechselnd zu bewegen. Ein weiterer Palästinenser spricht, ich sehe die Zukunft sehr ungewiss. Wir müssen viele Probleme angehen und jetzt können wir nicht einmal beruhigt sein, wenn wir wissen, dass unsere Kinder auf der Straße oder sogar zu Hause sind. Wir können unsere Olive, die unser Lebensunterhalt sind, nicht ernten.
Die jungen Leute schlafen nicht mehr. Sie wechseln sich ab. Sie bleiben die ganze Nacht wach, um das Dorf von Sida zu schützen. Sie arbeiten tagsüber nicht mehr. Die Korrespondentin fährt fort. Oberhalb der Jordanland, wenn man sich die Hügel ansieht, sieht man eine weit verbreitete Präsenz von Siedlerposten. Viele wurden in den letzten Monaten errichtet. Wir bewegen uns zwischen Gebiet B und Gebiet C, Zona B und Zona C, entsprechend der Aufteilung des Jordanlands, die mit dem Oslo-Abkommen definiert wurde, das war 1993, vor mehr als 30 Jahren. Im ersten Gebiet B gibt es viele palästinensische Dörfer. Das zweite Gebiet, Zona C, ist fast unbewohnt und wird von Dörfern, von Beduinen, Nomaden bewohnt. Die Korrespondentin fährt fort. Hinter mir sieht man Jerusalem und dann mit dem Blick kommt man zu Ramallah. Hier sehen wir immer mehr illegale israelische Außenposten. Vor allem von diesen illegalen Außenposten ziehen diese gewalttätigen Siedler ab, greifen palästinensische Dörfer an und zwingen besonders die kleine Beduinengemeinschaft von Area C dazu, ihr Land aufzugeben. Doch der Plan, fährt die Korrespondentin fort, die derzeitige israelische Regierung umsetzt, ist weitaus komplexer. Einen Großteil des Westjordanlands für Palästinenser unbewohnbar zu machen, abgesehen von den Großstädten. Es existiert ein sehr klarer Plan für das größere Jerusalem. Etwas, das das Westjordanland in zwei Teile teilen und es unmöglich machen wird, einen zukünftigen palästinensischen Staat zu schaffen. Mit einer Aktivistin geht TG1, in dem Bereich außerhalb Jerusalem, den die israelische Regierung illegal annektiert wird. Der Aktivist zeigt das Dorf Batir, das eine so alte landwirtschaftliche Tätigkeit betreibt, so dass es von der UNESCO zum Weltkulturerbe erklärt und anerkannt wurde. Vor ein paar Jahren, setzt er fort, so der Aktivist, beschloss die Regierung, Kolonien mitten im landwirtschaftlichen Gebiet von Palästina zu errichten. Er zeigte einen Siedler aus Außenposten, den man legalisieren möchte. Das ist nach israelischem Recht möglich, aber nach internationalem Recht absolut illegal. Wie üblich begannen die Siedler des Außenposten palästinensischen Bauers stark zu schikanieren. Deshalb ist es für die palästinensischen Eigentümer dieser Ländereien sehr schwierig zu arbeiten und Zugang zu ihrem Land zu bekommen. Die Korrespondentin fährt weiter. Heute handeln Siedler im gesamten Westjordanland gewaltsam und ungestört. Nur selten werden sie von der Polizei gestoppt. Die Straßlosigkeit wurde durch die Präsenz von Ministern wie Smotrich und Ben-Gvir, Vertretern der extremen Rechten in der israelischen Regierung, begünstigt. Dann insbesondere Minister Smotrich, der für die Finanzen zuständig ist, stellt weiterhin Mittel für den Ausbau der Siedlungen und den Bau eigener Straßen bereit. Erst vor wenigen Tagen genehmigte die EU Sanktionen gegen einige Organisationen dieser Siedler, wie etwas die von Andrea Weiss geführte, eine der Hauptbefürworter der gesamten Annexion des Westjordanlands und der Rückkehr der Siedler in den Gazastreifen. Für die Palästinenser reichen diese Maßnahmen, also die Sanktionen gegen Siedler, jedoch nicht aus, um den ständigen Landdiebstahl zu stoppen.

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Bene, eccoci di nuovo in studio. Ich wollte jetzt nur weil es sind 12:52 Uhr, mit zwei positiven Nachrichten wenigstens für Palästinenser und zwar die Maßnahme von der italienischen Regierung und dann eine internationale. Ich werde danach in 2 Minuten Audio auf Italienisch, das fasse kurz zusammen jetzt das Deutsch. Und zwar, da wurde der Pulitzer-Preis für Fotografie an eine palästinensische Fotografin. Das ist jetzt eine Nachricht von 8. Mai, das ist Anfang Mai. Und zwar für ihre Foto und ihre Reportage aus Gaza. Es ist eine der wenigen, die immer 700 Tage Berichterstattungen als Fotografin, Situationen, die man bisher nie erlebt hat, so sagte er. Und er widmet diese Preise, Pulitzer-Preise, an alle Leute, die in Gaza gestorben sind. Dann eine andere positive Nachricht, und zwar nach so vielen Toten in der Gazastreifen, 70.000 Opfer, da würde, einen Moment, würden 72 palästinensische Studierenden von Trieste bis Palermo in Italien an italienische Universitäten empfangen und verteilt. Von Gaza über Jordanien bis nach Fiumicino, also Rom und Mailand, werden diese palästinensischen Studenten an etwa 20 italienische Universitäten von Norden bis Süden willkommen geheißen. Nach monatelangem Stillstand wurde der Universitätskorridor von Gaza nach Italien geöffnet. In 8 Monaten haben seit letztem September 229 Studierende die Straße verlassen, um ihr Studium in unserem Land, Italien, fortzusetzen. Eine komplizierte Operation. Mit diesem neuen Universitätskorridor garantiert Italien ihnen, diese Studenten, eine konkrete Chance für die Zukunft und bestätigen die humanitären Engagement für die Zivilbevölkerung Gazas. Das sind die Worte vom Minister Tajani, Außenminister. Die Regierung möchte außerdem erlauben, dass diese Studenten ihre Kinder, falls sie einige haben, auch nach Italien bringen können. Es ist nicht immer einfach, aber wir machen Fortschritte, fügte der Minister hinzu. Das Stipendium des Universitätsministeriums beinhaltet Unterkunft und Verpflegung, Dauer ein Jahr, aber erneuerbar. Es ist ein wichtiges Zeichen von Nähe und Freundschaft, das Italien den Menschen in Gaza schenkt. Die Studierenden besuchen Fakultäten aller Art. Wenn die Lage sicher ist, sagte Ministerin Bernini, also von der Universität, Ministerin von der Universität, wird die italienische Regierung eine italienische Universität in Gaza eröffnet, damit die palästinensische wissenschaftliche Gemeinschaft autonom sein und von dort aus in die Zukunft blicken kann. Sobald wie möglich soll das Projekt gemeinsam mit dem Außenministerium und der Zivilgesellschaft eine Mobiluniversität in Gaza errichten, die Strukturen verwendet, die denen sowie nach einem Erdbeben ähneln, räumen, um wieder zu lehren, le zu lernen und zu leben. Und das wünschen wir. Das ist ein großartiges Projekt, also für Studenten aus Gaza, dass sie wenigstens sich weiterbilden und dann eine Zukunft für sich haben. So, ich strahle kurz eine Musik und dann sende das Audio. Einen Moment.

Ich begrüße euch zu unserer Präsentation heute. Der 20. Juni 26. Mein Name ist David Dubohan. Radio Afrika ist gerade beim Senden. The world is in Football Fever. So, ich werde ein paar Informationen, die ich rausbekommen habe, bis jetzt einfach mit euch teilen. Und auf politischer Ebene auch. Es gibt viel auch Neuigkeiten aus dem Kontinent Afrika. Und zum Beispiel der Präsident von Zimbabwe hat probiert, und wirklich probiert, die Verfassung in Zimbabwe umzudoktorieren. Und er hat schon geschafft. Sie haben ein drittes Bild einfach raus oder gekündigt, dass und es war 216 Ministerpräsidenten, 216 gegen 42. Sie sagen nein, diese Verfassung braucht man nicht, aber die Mehrheit hat einfach die Entscheidung bekommen. So, Zimbabwe hat jetzt die Constitution auf Englisch gesagt, man, es hat einfach bestätigt, der darf einfach dreimal im Amt bleiben. Es ist wirklich unglaublich, aber so geht das einfach. Politik ist Macht. Und die Mehrheit hat immer die Macht. Kann man nicht so viel darüber sagen. Es gibt eine neue Regel auch in Afrika. 15 Länder in Afrika hat sich entschlossen, dass sie werden einfach illegal Fischerei in der Afrikan, wie sagt man, Shores einfach bekämpfen. Und ich werde das ausruflich einfach berichten. Also, ohne Zeit zu verlieren, ich sage viel Spaß beim Zuhören. Und mit uns ist immer gute Musik aus dem Kontinent Afrika. Super Wetter, und lass uns hören vom Sizzler. Es sagt Brighter Day.

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1: Ja, einen schönen guten Morgen, Herr Kleiner, hier Sohn von der Arbeitsgemeinschaft in Braunschweig. Ich bitte Sie einfach um Rückruf. Herr Armgard müsste bis heute Vormittag, bis 10 Uhr, 11 Uhr, brauchen wir von Ihnen eine Information.

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0: John Renburn zum Auftakt bei der Cosmic Organ Kanister Transglobal Radio Express. Wir haben gehört Pharaoh Annie aus der gleichnamigen LP von 1972. Der Cosmic Organ Kanister Transglobal Radio Express im freien Radio für Stuttgart heute mit der Ausgabe 468 am 13.03.2022. Jetzt liegt auf Captain Beefheart aus seiner LP Blue Jeans and Moonbeams hieß die, glaube ich, ja genau, aus dem Jahre 1973 mit Party of Special Things to Do.
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JJK, Like Got the Same Old Blues, haben wir gerade gehört aus seiner LP Uki von 1974 und davor Captain Beefheart mit Party of Special Things to Do. Der Cosmic Orgon Kanister Transglobal Radio Express, Ausgabe 468 im Freien Radio für Stuttgart. Jetzt geht's weiter mit den Television Personalities, mit ihrer allerersten Single damals. Das war nämlich gar nicht Part-Time Punks, sondern es war 14th Floor, aufgenommen im August 1977, erschienen im Januar 1978.

Fit und Limo mit einer Coverversion eines Syd Barrett-Hits Long Cold Look. Und davor gehört Joe James and the Pariahs mit dem Stück The Letter aus der LP The Secret Lives of Susan Blight. Und wo die Television Personalities sind, ist natürlich Syd Barrett nie weit. Und darum hören wir jetzt Syd Barrett aus einer John Peel Session, recorded am 24. Februar 1970, First Transmission am 14. März 1970. Line-up Syd Barrett, David Gilmour und Jerry Shirley. Und wir hören das Stück Gigolo Aunt.

Plain Sailing, Tracy Thorn haben wir gerade gehört und davor Syd Barrett mit Gigolo und The Cosmic Orgone Kanister Transglobal Radio Express im Freien Radio für Stuttgart heute mit der Ausgabe 468 und nun liegt nochmal eine Peel Session auf Stereo Lab. Aufgenommen am 30. Juli 1991, Erstausstrahlung 4. September 1991, Stereo Lab mit Doubt.

Die Purple Super Trooper aus der EP Who Do We Think We Are aus dem Jahre 1973. Die letzte reguläre Platte der Mark II Besetzung damals. Die haben sie dann irgendwann 1984 reformiert. Aber Who Do We Think We Are war die letzte LP damals. Und ich habe mal gelesen, dass eigentlich nur Roger Glover und Martin Birch, der Produzent, eigentlich ein Interesse hatten, die Platte fertigzustellen und dass es ewig gedauert hat und so weiter und so fort, weil die Querelen in der Band zum damaligen Zeitpunkt schon da waren, vor allem die zwischen Gillan und Blackmore. Aber ich finde eigentlich so im Nachhinein betrachtet, weil die LP Who Do We Think We Are ja immer als mit die schlechteste Deep Purple Platte gilt. Ich finde, es sind zwei der besten Songs überhaupt drauf dieser Mark II Besetzung, nämlich Our Lady und Woman from Tokyo. Und Super Trooper, das wir gerade gehört haben, ist ja auch nicht gerade ein schlechter Song. Und was wirklich auffällt an diesen Deep Purple Produktionen so von 72, 73 und 74, es war halt wirklich State of the Art von der Produktionstechnik her, von der Aufnahme her. Gut, davor gehört Billy Harper mit Dance Eternal Spirits Dance. Billy Harper Tenorsaxophon, Virgil Jones Trompete, Joe Bonner Piano, David Friesen Bass und Malcolm Pinson Drums haben wir gehört. Aufgenommen wurde das Ganze am 21. Juli 1975 und ist damals auf dem legendären Black Saint Label erschienen. Und davor zum Einstieg hatten wir gehört Stereo Lab mit Doubt. Jetzt geht's weiter mit der beliebten Rubrik, oder ich weiß gar nicht, ob sie wirklich beliebt ist. Bei mir ist sie beliebt. Original- und Coverversion. Und zwar hören wir heute einen Kinks-Titel, I'm Not Like Everybody Else, in drei, vier verschiedenen Versionen.

0: Dreimal I'm not like everybody else. Zuletzt gehört The Nomads mit ihrer Version von 1984. Davor haben wir gehört Wolfhounds aus dem Jahre 1989 mit ihrer Version. Und zum Einstieg The Chocolate Watch Band mit ihrer Version aus dem Jahre 1968. Auf die Originalversion müssen wir leider verzichten, weil ich die nicht gefunden habe gerade. Die ist auf so einem Sampler drauf, das weiß ich ganz sicher, den ich habe, aber wahrscheinlich habe ich den irgendwo mal falsch einsortiert und gerade auf die Schnelle nicht gefunden. Macht aber nichts, so arg unterscheidet sich das Original ja nicht von der Coverversion 1 und Coverversion 3. Die 2 ist schon wirklich ganz anders. Von daher Mut zur Lücke bei der Cosmic Orgone Kanister Transglobal Radio Express Ausgabe 468. Wie geht's weiter? Die Ausgabe 469 gibt es dann in 14 Tagen am 27.03. von 22 bis 23 Uhr. Und jetzt liegt auf Hound Dog Taylor aus seiner LP Hound Dog Taylor and the House Rockers Natural Boogie, damals auf Alligator Records erschienen, 1974, das Stück Sadie.
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Und Dr. Haler mit Sadie aus dem Jahre 1974 aus seiner EP Natural Boogie haben wir zum Abschluss bei der Cosmic Organ Kanister Transglobal Radio Express Ausgabe 468 heute am 13.03.2022 gehört.

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Michael Rother mit Jackie Liebezeit am Schlagzeug haben wir gerade gehört mit Flammende Herzen aus der gleichnamigen LP Flammende Herzen von 1977, damals auf Sky Records erschienen. Und es war, als ich damals mit Schallplatten kaufen anfing, das war im März, April 1977. Und da bin ich dann immer zu Gofi auf den kleinen Schlossplatz. Und bei Gofi gab's so ein gelbes Heftle, wie der Schwabe sagt, so ein Katalog. Ich glaube, der ist monatlich erschienen. Und in diesem Heftle gab es Charts, Verkaufscharts oder was auch immer für Charts drin. Und zu meiner Überraschung war da Michael Rother auf Platz 1 und meine Lieblingsbands Status Quo, Deep Purple, Rainbow und Thin Lizzy waren nur auf den folgenden Plätzen. Und irgendwann habe ich dann gedacht, dieser Michael Rother muss ja richtig gut sein, wenn der da auf Platz 1 ist. Und ich habe mir dann die Platte gekauft und ich wurde nie enttäuscht. The Cosmic Orgon Kanister Transglobal Radio Express, Ausgabe 469, heute am Sonntag, den 27.03.2022, mit einer weiteren Ausgabe von Krautrock, Psychedelic Rock, Ambient Drone oder wie man auch immer heutzutage dazu sagt. Ich habe das Ganze ja schon mal vor 4-6 Wochen gemacht und darauf gab es gute Resonanz, und wenn es auf was gute Resonanz gibt, dann wiederholt man das natürlich. Das heißt, ich werde jetzt heute auch nochmal eine Stunde lang so ein bisschen Krautrock und Artverwandtes spielen. Flammende Herzen war übrigens auch ein Film, den ich mal gesehen habe, ich glaube mit Barbara Valentin und Peter Kern, wo es irgendwie um eine Kuh geht. Also der Peter Kern läuft die ganze Zeit mit einer Kuh durch die Gegend. An das kann ich mich erinnern und spielt auch einiges auf dem Oktoberfest. Und ich weiß noch, wie ich damals als 14-, 15-Jähriger im zweiten Programm, ich glaube, das kam immer donnerstags abends, kam immer der besondere Film oder wie das hieß. Und da kamen dann solche Filme und während meine Eltern dann schon schliefen, habe ich mich ins Wohnzimmer geschlichen und Flammende Herzen angeschaut, aber natürlich nur wegen der Musik von Michael Rother. Nun liegen auf Meine Mi Deutsch mit Bitter Moon.

Sei still waren das mit dem Stück Television. Eine Band aus Mexiko, die seit einiger Zeit in Berlin leben. Und das Stück war aus ihrer ersten LP, die 2020 erschienen ist, auf Fuzz Club Records. Und davor hatten wir gehört Meine Mi Deutsch mit Bitter Moon. Und zwar heißt die LP With Dim Light und ist 2018 auf Guru Guru Green Brain erschienen. Eine japanische Band und ein japanisches Label. Jetzt geht's weiter mit einer deutschen Band von 1972, nämlich mit der Band Lava aus Berlin. Das Stück heißt Holy Fool. Und war oder ist aus ihrer LP Tears Are Going Home, ist damals als grünes Brain tatsächlich erschienen. Brain 1031, produziert natürlich von Conny Plank. Holy Fool Lava.

Vibra Void aus Düsseldorf haben wir gerade gehört mit Knockin' on Heaven's Door, eine Demo-Band-Version aus dem Jahre 1999 und davor Lava mit Holy Fool. Leider hatte die Platte mittendrin so einen kleinen Hänger, das heißt die 264 Euro auf Discogs dürfte die nicht mehr ganz bringen. Die braucht mal eine Waschmaschine, aber ist halt eine alte Platte, 49 Jahre mittlerweile. Alt, wie vorher gesagt, auf Green Brain damals erschienen. Und jetzt kommen wir bei der Cosmic Organ Kanister Transglobal Radio Express, Ausgabe 469, heute am Sonntagabend, den 27.03.2022, zu Can. Und zwar zu meiner Lieblingsplatte von Can. Das war nämlich meine erste Can-Platte damals, circa 1982 oder 83. Die kam nämlich posthum damals raus, als es die Band nicht gab, nämlich Can Delay 1968 mit frühen Aufnahmen aus der Zeit von 68 und 69 aus dem Schloss Nörvenich. Und wir hören jetzt einen meiner absoluten Lieblingstitel von Can, Little Star of Bethlehem.

Can oder die Can, wie Uschi Nerke Weiland sagte. Little Star of Bethlehem haben wir gerade gehört aus Can Delay, ursprünglich aufgenommen 1968, hier mit Malcolm Mooney als Sänger. Und ich glaube, es können noch so viele Live-Mitschnitte rauskommen. Stuttgart, Brighton, whatever aus den Jahren 73, 74, 75. That's the real stuff, wie die Engländer sagen. Can von 68 bis 72, einfach unschlagbar. Jetzt kommen wir zu einem ganz spannenden Projekt, Krautwerk. Die LP nennt sich Krautwerk 1971. Und ich habe gelesen, das ist ein relativ junger Typ, Nico Seel heißt der. Und er hat angefangen, irgendwann 2012, 13, 14 verschiedene Sachen aufzunehmen als 19- oder 20-Jähriger, orientiert an seiner Lieblingsband Neu. Und jetzt kam letztes Jahr auf Tonzonen Records zum ersten Mal etwas auf Vinyl heraus. Es gibt noch eine ganze Menge Files, die wohl auch in der nächsten Zeit auf Vinyl herauskommen werden. Und wir hören jetzt Krautwerk mit dem Stück 6.

0: Hero. Mit Neu haben wir gerade gehört, die sagenumwobene Band Neu. Mit Hans Lampe, Thomas Dinger und Michael Rother damals. Das war aus der dritten neue LP, die schwarze Neu 75. Damals aufgenommen im Dezember 74 und Januar 75. Natürlich von Conny Plank. Und davor haben wir gehört Cluster mit Marzipan aus ihrer LP Zuckerzeit von 1974. Und davor haben wir gehört Krautwerk mit dem Stück 6 aus der LP 1971. Wie geht's weiter bei der Cosmic Orgel und Kanister Transglobal Radio Express? Nächsten Samstag, 2.4. von 17 bis 19 Uhr gibt's das Cosmic Orgel und Kanister Musikfeuilleton mit Michael Pilz. Und heute in einer Woche, Sonntag, 3. April von 22 bis 23 Uhr gibt's die 470. Ausgabe von The Cosmic Organ Canister Transglobal Radio Express.
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Ja, so hat sich Abdullah Ibrahim angehört, wo er noch gelebt hat. Er ist vor einer Woche mit 91 Jahren verstorben. Ihr Jazzfunk hier im Freien Radio von Stuttgart. Ich bin der Genosse Amokfisch und leite euch die nächsten 2 Stunden durch die Hitze. Und hier habt ihr noch was Größeres gehört. Das war eine Big Band, genau gesagt die WDR Big Band aus Köln. Und hier hat gespielt der Solo-Klavier war von Abdullah Ibrahim und Tenorsaxophon war von Olivier Peters. Das Stück hieß Meditation, John Captain Flower, Emerald Bay von Abdullah Ibrahim, wie gesagt, leider mit 91 Jahren verstorben. Er hat noch hier im Theaterhaus gespielt im April beim Oster-Jazz-Festival. Da wurde er extra reingefahren aus vom, wie heißt das hier? In Bayern war der ja gewohnt, am Chiemsee, genau. Und so Klavier gespielt, war sehr beeindruckend. Mit minimalem Einsatz hat er auf dem Klavier gezaubert und hat so gespielt, als ob er noch so jung war wie nie zuvor. Und jetzt ist er leider verstorben. Ich mache heute mehr oder weniger eine Requiem-Sendung, also ich gedenke heute an 3 verstorbenen Jazzmusikern. Abdullah Ibrahim habt ihr gerade gehört. Die Ausnahme war aus dem Jahr 2009. Und von dem Album, Moment, Bombella. Genau. Abdullah Ibrahim und der WDR Big Band. So, ja. So, jetzt geht's weiter mit dem nächsten Verstorbenen. Auch wieder ein Pianist. Der ist allerdings schon ein paar Monate tot. Ich rede vom Ritchie Beirac, war auch einer der wichtigsten Pianisten hier auf dem Planeten. Und ja, kam aus New York und hat dort unterrichtet. War Professor in Leipzig, auch für Jazz. Und hat viele bedeutende Aufnahmen gemacht, also seine Spuren sind zahlreich. Aber er verstarb leider sehr arm. Also es gibt ein Armenbegräbnis. Ich weiß nicht, ob es schon stattgefunden hat. Der Gregor Hübner hat seine Urne noch bei sich gehabt. Man wusste jetzt nicht, wie es jetzt genau weitergeht mit seinem Erbe. Er hat keine Kinder gehabt, aber eine Frau, eine geschiedene Frau. Na, wie auch immer. Vom Ritchie Beirac hört ihr jetzt einen Klassiker. Von dem legendären Album Roundabout Monteverdi. Beirac, Hübner, Mraz, also Ritchie Beirac Klavier, Gregor Hübner Geige und George Mraz Bass. Und von diesem Album aus dem Jahr 2003 hörte jetzt Siciliana, die Komposition von Johann Sebastian Bach.

So hat sich also Richie Beret angehört, wo er noch gelebt hat. Er war oft im Theaterhaus in Stuttgart wegen seiner Freundschaft zum Georg Hübner, der seine Karriere am Theaterhaus begonnen hat vor 40 Jahren und unter anderem auch im Theaterhaus natürlich. Und George Brass ist ein enger Weggefährte, der Bassist. Und Gregor Hübner an der Geige. So, zum Tod von Richie Beret noch ein längeres Stück, habe ich jetzt ausgewählt. Von einem Album, das da heißt Beauty. Das ist diesmal ein Quartett, bestehend aus Charlie Mariano, Altsaxophon, Gregor Hübner, Geige, Richie Beret, Klavier und Veit Hübner, Bass. Und von diesem Quartett hört ihr jetzt die Komposition Elm von Richie Beret.

Ja, er wurde 78 Jahre alt. Der liebe Richie Beirach im Klavier hat ja gerade eben Charlie Mariano hier sein Alter gefunden, hat auch schon lange verstorben. Auch enges Beziehung zum Theaterhaus gehabt. Ich glaube, 25 Mal im Theaterhaus gespielt. Und dann noch dabei Richie Beirach natürlich, den Gregor Hübner an der Geige und sein Bruder Veit Hübner am Bass. Und Veit und Gregor haben jetzt zum ersten Mal eine Zweierplatte aufgenommen, ganz frisch erschienen, gut besprochen und so weiter. Also genau, ja, eine Aufnahme aus dem Jahr 2006. Und das Album heißt Beauty. Genau. So, jetzt gibt's den letzten Toten, den ich noch gedenken will, was er gestern der Markus Rieck im Jazzbrunch schon fleißig getan hat. Ich will jetzt nicht viel erzählen über Sonny Rollins, der verstorben ist, sondern ich habe da ein spezielles Experiment vor mit euch. Und zwar lasse ich jetzt eine Stunde lang Sonny Rollins Solo laufen vom Soloalbum Soloscope Part 1 und Soloscope Part 2. Im Jahre 1985 aufgenommen, und zwar das Ganze im Skulpturgarten des Museum of Modern Art in New York City, beim Sommergartenprogramm 1985 im Juli. Und das Ganze wurde dann auch finanziert von einem Erdölkonzern, sage ich jetzt nicht, wie der heißt. Und ja, also sehr aufwendig alles, aber er spielt hier Solo Tenorsaxophon eine Stunde im Stück. Und er hat es auch praktiziert unter der Brücke, aber ich will jetzt auch nicht mehr viel dazu verlieren. Es ist jedenfalls sehr beeindruckend, die Aufnahme. Und dann lasse ich jetzt einfach mal durchlaufen, eine knappe Stunde jetzt. Ich wünsche euch viel Vergnügen beim Genießen und Zuhören von diesem wunderbaren Solo. Programm von dem bedeutenden Tenorsaxophonisten Sonny Rollins, der verstorben ist, erst vor kurzem.

Soweit also der vor kurzem verstorbene Sonny Rollins hier mit einer Soloaufnahme, Einzelalbum, Soloscope Teil 1 und Soloscope Teil 2. Diese ganze Stunde, die ich jetzt gespielt habe, hat er solo gespielt am Tenorsaxophon. Er hat sich auch als Telefon, Saxophon-Koloss bezeichnet. Und war einer der wichtigsten auf dem Instrument überhaupt in der Geschichte des Jazz. Ist 91 Jahre alt geworden. Und diese Aufnahme gerade eben wurde aufgezeichnet im Skulpturengarten des Museum of Modern Art, kurz MoMA. Kennen wir auch ja natürlich. Wir eines der wichtigsten Museen auf dem Planeten in New York City. Ja, so. Jetzt geht's weiter mit einer gängigen, habhaften Aufnahme, auch ein bisschen historisch. Und zwar gehen wir zurück ins Jahr 1969, gerade eben haben wir gehabt, 1985. Jetzt hört ihr Clifford Jordan, Tenorsaxophon, Julian Priester, Posaune, Don Cherry, Trompete, Wynton Kelly, Klavier, Wilbur Ware, Bass, Richard Davis, Bass und Al Heath, Schlagzeug. Und das ist jetzt die Komposition Vienna von Clifford Jordan.

Peter Davies Bass und Al Heath Schlagzeug. Und das war die Komposition Vienna von Clifford Jordan, aufgenommen im Jahre 1969. So, das war der Jazz-Hund im Freien Radio von Stuttgart. Ich bin der Genosse Amokfisch. Vor allem die vor letzten zwei Stunden war Armin Fischer. Und jetzt geht es gleich weiter mit Kulturpalast. 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Juni. 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Viel sogenannte Oldschool und so weiter und so fort, also auch Multikulti und so. Also es wird spannend, einfach einschalten, nächsten Freitag, 9 Uhr, in der Galerie im Freien Radio von Stuttgart. Ja, so, jetzt kommt noch ein kleiner Rauschmeißer. Jetzt hört ihr die Komposition 1, 2, 3 von Joachim Kühn. Also auf Deutsch 1, 2, 3 und nicht 1, 2, 3, also 1, 2, 3. Und hier spielen Joachim Kühn Klavier als Saxophon, Maciej Bekas Vokal, Stimme, Kembri, Kalimba, Ramon Lopez Schlagzeug, Tabla und es sind noch beteiligt Musiker aus Marokko, aus dem Benin und aus der Wüste Sahara. Und das Ganze wurde aufgenommen im Jahre 2009. So. Dann wünsche ich euch viel Spaß für die restlichen Sendungen hier im Freien Radio. Morgen geht's weiter und heute Abend dann, wie gesagt, Kulturpalast um 9 und danach dann um 10 Code Red, die wunderbare German Bass Redaktion. Die legen dann wieder live auf, hier im Radio, 3 Stunden lang. Also nicht wegschalten, wird vielleicht spannend, auch wenn nachher das Fußballspiel lockt. So, also wie gesagt, Joachim Kühn von dem Album Out of the Desert, das Stück 1, 2, 3.

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1: Ja, einen schönen guten Morgen, Herr Kleinert, hier Sohn von der Arbeitsgemeinschaft in Braunschweig. Ich bitte Sie einfach um Rückruf, Herr Armgard. Ich möchte bis heute Vormittag, bis 10 Uhr, 11 Uhr, brauchen wir von Ihnen eine Information, ob Sie jetzt die Arbeit annehmen oder nicht.